0: Lukas, lass uns in die Bibel schauen.
1: Ja, das machen wir.
0: Du hast einen Text mitgebracht aus 2. Chronik 5, Altes Testament.
1: Genau.
0: Da steht was zu Lobpreis.
1: Ja.
0: Schauen wir mal rein. Und zwar die Verse 11 bis 14. Gottes Herrlichkeit erscheint in einer Wolke. Alle Priester, die sich eingefunden hatten, reinigten sich im Heiligtum. Sie achteten nicht einmal darauf, zu welcher Abteilung sie gehörten. Dann verließen sie das Heiligtum. Alle Sänger von den Leviten waren in feines Leinen gekleidet. Asaf, Heman, Jedutun, ihre Söhne und ihre Brüder. Mit Zimbeln, Harfen und Leiern standen sie östlich vom Altar. Bei ihnen waren 120 Priester, die Trompeten bliesen.
1: Die Trompeter und Sänger musizierten mit einer Stimme. Sie lobten und dankten dem Herrn. Sie vereinten Trompeten, Zimbeln und alle Instrumente zu einem Lobgesang für den Herrn. Ja, er ist gut. Für immer bleibt seine Güte bestehen. Im gleichen Moment erfüllte eine Wolke das Haus des Herrn. Solange diese Wolke da war, konnten die Priester nicht hineingehen und Dienst tun, denn die Herrlichkeit des Herrn erfüllte den Tempel.
0: Krass, da wäre ich gerne dabei gewesen.
1: Ja, ich finde das auch eine beeindruckende Metapher irgendwie, oder? Eine Wolke, die erscheint und das ganze Gotteshaus füllt, das ist wirklich toll und drückt doch das aus, was christliche Musik für uns irgendwie bedeutet, oder?
0: Voll, das ist total die Bestätigung. Also da ist Gott wirklich da. Ich meine, das ist das ja, was wir uns wünschen, wenn wir heute Gottesdienste feiern oder Musik machen, dass wir Gott spüren können, dass der Geist Gottes da ist. Und das ist hier sowas von eindeutig.
1: Ja.
0: Ganz beeindruckend.
1: Und vor allem, dass da beschrieben wird, Instrumentalisten und Sänger verschmilzen zu einer einzigen Stimme und diese eine Stimme füllt dann irgendwie das Gotteshaus. Das finde ich auch ganz beeindruckend. Mhm. Weil ich finde, dass sich das tatsächlich so anfühlt, als würde man mit einer Stimme so singen. Ne?
0: Und dass da damals schon so eine ganze Band am Start war und so viele Leute, die da mitgemacht haben.
1: Ja, es sind natürlich andere Instrumente mittlerweile, muss man sagen. Ja. Da wurde ja beschrieben, Zimbeln und Harfen, das wird man mittlerweile weniger finden im Gottesdienst. Ne? Aber trotzdem ist es irgendwie zeitlos, ne? Die Botschaft, die vermittelt wird.
0: Ja, total spannend.
1: Und auch dieses in feines Leinen gekleidet steht da ja. Ne? Und dann kommen alle Brüder und die Söhne zusammen und so. All das, was da beschrieben wird, ist ja nicht ein lästiger Termin irgendwie am Sonntagmorgen, der auch noch viel zu früh ist, irgendwie frühes Aufstehen. Sondern das ist ein Fest, was die gemeinsam feiern. Ne?
0: Ja.
1: Und das finde ich ist eigentlich schön, Gottesdienst als ein Fest zu begreifen. So, ne?
0: Absolut, definitiv. Das heißt, Gottesdienst oder auch an sich die Musik ist dir ja total wichtig und du bist regelmäßig irgendwo am Start?
1: Ja, genau. Also es ist mehr geworden durch das FSJ, was ich jetzt mache, davor weniger. Aber es ist, merkt tatsächlich, dass Gottesdienst und christliche Musik einem total viel bringt und einen reicher macht irgendwie. Ne?
0: Ja.
1: Also man geht nach Hause hinterher, man war vorher vielleicht ein bisschen nervös, angespannt oder so. Und dann ist man einfach total gelöst und man schafft es irgendwie loszulassen und man hat vielleicht noch so im Ohr die Melodie des letzten Segensliedes oder so. Ich finde, das kann einem ganz viel Energie schenken.
0: Ja, gleichzeitig finde ich auch, ist es wichtig, auch in anderen Lebenssituationen, naja, das an Musik zu finden, was dann das ausdrückt, was mich gerade bewegt.
1: Ja.
0: Also es ist ja nicht immer nur Feiern, ne? Das ist ja auch so ein Vorwurf an den Lobpreis, dass es immer nur so Feiern ist und das Gute betonen.
1: Ja. Das stimmt.
0: Bisschen einseitig vielleicht hier und da mal, sondern es gibt ja auch durchaus Phasen, wo mir vielleicht nicht nach Feiern zumute ist.
1: Das finde ich ist aber dann ja der Vorteil von christlicher Musik, dass die es schafft, irgendwie alle Facetten abzubilden. Ne? Und eben nicht nur irgendwie Lobpreis und ganz aus sich herausgehen, total energetisch, sondern auch so zurückgenommene Teile irgendwie. Ne?
0: Ich finde, Ostern ist ein ganz gutes Bild dafür. Ostern, so Karfreitag, alle am Boden zerstört, Jesus stirbt. Und die Menschen wissen nicht mehr, wohin. Vor allem sein Jünger nicht oder all die Menschen, die ihm gefolgt sind. Und dann ist aber Ostersonntag Auferstehung.

0: Und dann wird auch richtig gefeiert.
1: Ja.
0: Und dazwischen, das ist ja auch so eine Anspannung, die es da gibt. Ich finde einfach diesen Spannungsbogen total spannend. Und ich finde es auch absolut gut, dass wir so eine riesen Bandbreite, eine riesen Vielfalt an Musik haben.
1: Ja.
0: Mit unterschiedlichen Instrumenten, von sehr klassisch bis hin zu extrem modern und elektronischen Beats und sowas. Ich mag das total, diese Vielfalt, die wir haben. Und dass auch in einem und demselben Gottesdienst alles vorkommen kann.
1: Ja, das finde ich auch. Das ist wirklich schön.
0: Du machst auch selbst Musik. Du spielst Klavier und
1: ich singe tatsächlich auch, im Chor. Genau so ist es. Ich spiele hier in der Einfachband, also auch für unseren Gottesdienst einmal im Monat. Und das finde ich total wichtig, einfach diese Gemeinschaft zu spüren und dass man das eben miteinander macht. Also genau wie es da ja schön beschrieben ist, mit einer Stimme macht man da was. Ne?
0: Und erlebst du das auch ab und zu, dass dann so Gottes Geist da ist, die Herrlichkeit Gottes, dass man irgendwie spürt, dass Gott das gut findet und dabei ist?
1: Da muss ich sagen, habe ich tatsächlich ein ambivalentes Verhältnis irgendwie zu. Ich bin niemand, der völlig eindeutig überzeugt von seinem Glauben ist, sondern ich ringe immer noch mit mir und ich bin mir da irgendwie unsicher. Also würde man mich fragen, glaubst du an Gott, könnte ich das nicht in einem Satz beantworten. Und das wird sich, glaube ich, auch ständig ändern. Und trotzdem finde ich, wenn man das schafft, es zuzulassen und wirklich in der Situation zu sein, dann ist das total schön und dann ist man auch wirklich ehrlich vor Gott so. Ne?
0: Ja.
1: Es gibt aber immer wieder auch Momente, in denen ich das als ein bisschen befremdlich wahrnehme. Weißt du, wenn man sich so erlaubt, rauszuzoomen und dann wahrnimmt, die stehen da jetzt plötzlich alle, die heben ihre Arme zum Himmel, schließen ihre Augen, dann ist das vielleicht komisch. Aber wenn man es schafft, drin zu bleiben in der Situation, finde ich das total berührend irgendwie.
0: Kann ich nachvollziehen. Also feiern ist ja nicht immer angesagt, sondern wir haben unsere Fragen, wir haben unsere Zweifel. Manchmal ist Gott gefühlt ganz weit weg.
1: Ja.
0: Ich glaube, auch da gibt es Lieder, die das ausdrücken. Und manchmal ist uns ja gar nicht zum Singen oder zum Musizieren zumute, sondern dann ist es vielleicht auch einfach erstmal, vielleicht sogar ein bisschen Beziehungspause, so nenne ich das manchmal.
1: Einfach
0: ein paar Wochen auch mal sagen, okay, ich kann gerade nicht beten, ich kann gerade nicht singen, ist mir nicht danach.
1: Genau das zum Beispiel, finde ich, besingt ja eigentlich Worship, ne? Die Beziehung zwischen Gott und Jesus und uns.
0: Ja.
1: Das finde ich tatsächlich auch verglichen mit, sagen wir mal, etwas altertümlicher, konventioneller Musik, eigentlich einen echten Vorteil von Worship-Musik, dass sie diese Beziehung irgendwie in den Fokus setzt, ne?
0: Genau, ich finde, Worship hat was da reingebracht, dieses Persönliche. Diese ganz persönliche Beziehung zu Gott. Und bei mir ist das manchmal so, dass sich nach einer gewissen Zeit das wieder einstellt, dass ich eine Sehnsucht danach habe, selbst Klavier oder Gitarre zu spielen, zu singen, dass das irgendwann dann wieder kommt.
1: Ja, total.
0: Und das ist immer wieder gut, das so zu erleben.
1: Ja.
0: Oder auch zu sagen, okay, Pausen sind okay, ich muss nicht jeden Tag beten und singen.
1: Ja.
0: Ich kann auch mal erstmal ein bisschen Abstand nehmen, um dann auch vielleicht wieder mehr Sehnsucht danach zu haben.
1: Ja.
0: Mehr Spaß daran.
1: Ich finde, das gilt tatsächlich auch innerhalb der Texte und innerhalb der Lieder. Also ich finde es völlig okay, wenn man sagt, es gibt einen Abschnitt des Liedes, wo ich vielleicht nicht zu 100% hinterstehen kann. Und dann nimmt man sich erstmal ein bisschen zurück und fühlt das vielleicht nicht zu 100%. Und andere, wo man wieder voll hinterstehen kann.
0: So, ne? Da sprichst du einen sehr wichtigen Punkt an, dieses authentisch sein vor Gott. Also ich finde gerade, wenn wir solche Lieder singen, christliche Lieder, dann ist so die Herzenshaltung wichtig. Also ist es eigentlich auch das, was ich gerade aus voller Überzeugung mitsingen kann? Stehe ich dahinter? Verstehe ich eigentlich das, was ich da singe?
1: Ja. Das tatsächlich, dieses Verstehen, was man da singt, habe ich auch irgendwie so im Laufe meiner Kindheit und meiner Jugend erst so richtig begriffen. Also ich erinnere mich, dass, als ich aufgewachsen bin, christliche Musik natürlich auch schon eine Rolle gespielt hat.
0: Mhm.
1: Also ich komme aus einer musikalischen und christlichen Familie.
0: Mhm.
1: Und natürlich trotzdem, wenn man bei den Großeltern gesungen hat, vorm Essen oder an Weihnachten, vor der Bescherung oder so, dann hat man das gesungen und fand das irgendwie schön. Aber zumindest ich habe es damals noch nicht begriffen, was das eigentlich bedeutet. Da, glaube ich, muss man auch mit dem Glauben, mit der Musik wachsen, um das wirklich erst richtig zu verstehen.
0: Ja. Ich habe irgendwann angefangen, auch mal nachzuschauen, welche Bibeltexte stecken eigentlich hinter Liedern. Da steht ja manchmal sogar dann noch dabei. Oder wo finde ich das denn eigentlich auch wirklich in dem wieder, was Gott sagt, was Jesus sagt? Und dann diese Parallelen zu entdecken. Also das fand ich total spannend. Und auch zu gucken, okay, bei welchen Aussagen kann ich eigentlich wirklich dahinter stehen? Was passt gerade so?
1: Ja.
0: Da haben sich wirklich so manche Lieder entwickelt, die mich in bestimmten Situationen begleiten, immer mal wieder dann hochkommen, wo ich den Eindruck habe, ja, das hilft mir jetzt gerade, das zu singen oder das nochmal anzuhören.
1: Total. Und ich finde, es kann auch ganz große Erinnerungen erzeugen. Ne? Also es
0: gibt
1: bestimmte Lieder, die mich ganz konkret erinnern an eine bestimmte Situation, an eine Person oder so.
0: Ja.
1: Und das, finde ich, macht ja auch die Emotionalität davon aus. Ne?
0: Richtig. Und wir können uns, glaube ich, auch Lieder viel besser merken als reine Informationen.
1: Ja.
0: Das ist auch dieses Phänomen, wenn man mit älteren Leuten zu tun hat, die können manchmal noch die Lieder von früher komplett auswendig.
1: Ja.
0: Also ich finde auswendig dann auch total gut. Und es ist noch einfacher mit Musik, mit Liedern. Ja. Auch das finde ich ist voll der Schatz.
1: Ja, grundsätzlich. Singen und Musik hat nur Vorteile.
0: Ja.
1: Fürs Immunsystem, für die Gesundheit und
0: ja,
1: so.
0: Also
1: es ist wirklich sinnvoll und gut, das zu machen.
0: Voll. Definitiv. Und vor allem ist es ja auch ein Erlebnis, wenn man dann mal mit so einem großen Chor singt und einer großen Gemeinde, vielleicht sogar vierstimmig.
1: Ja.
0: Boah, ja, Gänsehaut. Stimmt. Und Momente für die Ewigkeit.
1: Ja, total.
0: Ja.
1: Da finde ich tatsächlich, hat auch gerade Worship- und Praise-Musik einen Vorteil, ja. Weil es, ich habe das Gefühl, dass für junge Menschen und auch für mich, mir geht das so, letztlich Orgelmusik relativ weit weg ist. Hm. Und dass es da hilft, dass das relativ nah an der Popmusik dran ist und man eben ein Schlagzeug hat und einen Bass und ein Klavier und die Gitarre. Das finde ich toll. Und dann tatsächlich vielleicht sogar auch die räumliche Situation in der Kirche. Ne?
0: Hm.
1: Also dass die Orgel eben da oben ist, man sieht den Organisten gar nicht richtig, ne? Dass aber ja oftmals bei Worship- und Praise-Musik die Menschen auf einer Bühne vor dir stehen.
0: Mm.
1: Und du kannst ganz direkt mitbekommen, gerade wenn keine Pandemie und Maskenpflicht dazwischen kommt, was erleben die da eigentlich? Ne?
0: Mhm.
1: Also dieses mit einer Stimme singen, eine Gemeinschaft sein, nehme ich da total stark wahr.
0: Ist man viel schneller dabei als bei so einem Konzert, was es ja leider in manchen Gemeinden auch ist. Ne?
1: Ja.
0: Gerade Orgel wurde ja eigentlich auch erst später erfunden.
1: Ja.
0: Also wenn ich hier lese, was für Instrumente da am Start waren damals, das war ja eher so eine Band, wie wir sie heute hätten.
1: Ja.
0: Ne?
1: Ja,
0: oder auch dann schon später. Ne? Luther war wahrscheinlich der erste Popmusiker, den es gab. Der hat auch mit der Gitarre dann einfach Melodien genommen, die alle Menschen kannten, und da neue christliche Texte draufgepackt. Und das funktioniert.
1: Ja,
0: und das finde ich stark.
1: Ich finde aber sogar die Texte tatsächlich in manchen christlichen Liedern auch relativ nah dran an dem, was man im Radio und Pop hört. Ne? Also irgendwie Motive von, mein Herz steht in Flammen, du holst mich aus der Dunkelheit, aus der Tiefe. Also letztlich, finde ich, ist ein Worship-Song relativ nah an einem Pop-Liebeslied. Ne?
0: Ja.
1: In dem Fall vielleicht nicht die Liebesbeziehung zu einem Mann oder zu einer Frau, sondern zu Gott oder zu Jesus. Ne?
0: Ja, und das mag manchmal oberflächlich erscheinen oder so ein bisschen naiv. Oder wenn wir auch so einen Song nehmen wie How Great is Our God.
1: So groß ist der Herr, ja.
0: Ja, es ist, die Aussagen sind ja, man könnte sagen, recht flach. Aber ich finde auch in dieser Einfachheit von solchen Liedern liegt eine Chance.
1: Ja.
0: Nämlich einfach auf den Punkt zu bringen, wie ich Gott empfinde, wie diese Beziehung aussieht.
1: Ja.
0: Und manchmal hilft mir das auch einfach dann, ne, wenn ich mit meine kleinen Probleme, Fragen, Zweifel habe, dann auf Gott zu schauen und zu sagen, ja, Gott, wie groß bist du eigentlich?
1: Ja.
0: Ja?
1: Und das kann man auch wirklich mit in den Tag nehmen. Ne?
0: Ja.
1: Das finde ich schön, weil das Energie spendet und einem auch hilft in den Alltagsaufgaben, die sich einem irgendwie stellen. Ne?
0: Ja. Gleichzeitig muss ich sagen, ich mag wirklich die ganze Bandbreite und Vielfalt. Ich mag manche alten Choräle total. Ich mag Posaunenchor in meiner Heimatgemeinde. Und ich finde das einfach eine ganz große Bereicherung, dass es eben diese ganze Bandbreite gibt.
1: Ja.
0: Und ich muss auch sagen, eins meiner Lieblingslieder ist tatsächlich Großer Gott, wir loben dich. So ein uralter Choral, der einfach so eine angenehme Schwere hat, so dieses Fundament.
1: Das ist richtig beständig irgendwie und energetisch.
0: Genau.
1: Ne?
0: Richtig. Was ist dein Lieblingslied? Kannst du eins nennen? Oder?
1: Oh, das ist schwierig, das runterzubrechen auf eins. Ich würde tatsächlich, glaube ich, sagen, von guten Mächten wunderbar geborgen.
0: Ist auch schon ein älteres,
1: das stimmt.
0: Ja.
1: Aber trotzdem finde ich, hat das so eine tolle Botschaft.
0: Ja.
1: Auch gerade, wenn man den geschichtlichen Kontext berücksichtigt, unter dem das geschrieben wurde, kriege ich jedes Mal Gänsehaut, finde ich wirklich total beeindruckend.
0: Voll. Und was ich über Jahre gelernt habe, Musik muss Gott gefallen und nicht uns als Menschen. Also voll okay, wenn man seine Probleme hat mit gewissen Instrumenten, mit gewissen Stilen, mit manchen Texten. Aber letztendlich, glaube ich, gibt es da ganz, ganz viel, was Gott gefällt.
1: Ja.
0: Also warum nicht einstimmen? Und dieses mit einer Stimme. Und wie wir das ja auch hier lesen, ich finde das wirklich stark. Und ich finde es gut, dass das damals schon so war, dass Gott darauf reagiert hat. Dass die Wolke, der Geist Gottes, da war und das Haus gefüllt hat. Und ich finde es auch spannend, dass hier steht, die Priester konnten nicht hineingehen und Dienst tun. Also die mussten gar nichts mehr tun.
1: Ja.
0: Die konnten einfach nur da sein. Und das ist doch auch mal schön, wenn man einfach nur da sein kann und sich fallen lassen kann in der Musik.
1: Auf jeden Fall.
0: Singen, ne?
1: Und eben, was du schon angesprochen hast, dass das irgendwie dialogisch ist. Ne?
0: Ja.
1: Dass natürlich man ab und zu Glaube sicherlich auch mit sich selbst ausmachen muss und auch Alleinsein bestimmt braucht, aber dass Gemeinschaft und Dialog mit Gott auch einfach wichtig ist und einem richtig gut tut. Ne?
0: Definitiv, genau.

0: Wir haben gerade in den Chroniken gelesen, wie das alte Volk Israel damals schon Gottesdienst gefeiert hat zur Wiedereinweihung des Tempels. Und das war ein Riesenfest mit einer großen Band und vielen Leuten, die mit einer Stimme gesungen haben. Und Gott war total da. Die Menschen konnten gar nichts mehr dazu tun, sondern Gottes Herrlichkeit erschien in einer Wolke. Und das muss ein richtig tolles Erlebnis gewesen sein. Darüber sind wir heute ins Gespräch gekommen und wahrscheinlich hast du auch Lebenslieder, Lieder, die dich begleiten, und Musik ist vielleicht auch für dich etwas, was dein Glauben stärkt und wo du Gott entdecken kannst. Lukas, vielen Dank, dass du da warst.
1: Gerne.
0: Und so persönlich geteilt hast, was eigentlich deinen Glauben prägt und was Musik mit dir macht. Danke dafür. Lasst uns in den Tag gehen unter den Segen Gottes. Der segne dich und er behüte dich. Er lasse sein Angesicht leuchten über dir und sei dir gnädig. Erhebe sein Angesicht auf dich und er schenke dir Frieden. Amen.

0: But it's not your job.
1: Es ist nicht eure Aufgabe, jedermann glücklich zu machen und dabei Gott nicht zu gehorchen und euch selbst zu verlieren. Es ist Zeit, dass ihr das Leben lebt, das Gott für euch vorbereitet hat und der Mensch werdet, den Gott sich gedacht hat. Gefällt euch mein neuer Schmuck? Den werdet ihr euch den ganzen Abend lang anschauen müssen. Vielleicht denkt ihr, was soll das denn? Nun, ich habe es so satt, von Leuten zu hören, dass sie keine Zeit haben. Das ist eine Ausrede. Um nicht tun zu müssen, was sie tun sollten. Wie zum Beispiel verantwortungsvoll mit ihrem Körper umzugehen, Zeit mit den Menschen zu verbringen, die ihnen nahestehen, Anrufe zu beantworten, Dinge gleich von Anfang an richtig zu machen, Zeit mit Gott zu verbringen. Hallo, irgendjemand zu Hause? Ich habe keine Zeit. Ich würde ja gern Sport treiben, aber ich habe keine Zeit. Ich würde mich ja gern mal mit dir treffen, aber ich habe keine Zeit. Ich würde ja gern gesund essen, aber ich habe keine Zeit, mir etwas Vernünftiges zu kochen. Ich hole mir immer schnell den Fastfood-Müll vom Drive-In. Ich habe keine Zeit, um meine Ausgaben zu kontrollieren, also weiß ich auch nicht, wie es um meine Finanzen steht. Ich habe einfach keine Zeit. Gott erwartet von uns nicht, pausenlos beschäftigt zu sein, sondern viel Frucht zu bringen. Ich kann euch sagen, ständig beschäftigt zu sein, verhindert häufig, dass wir Frucht bringen. Deswegen sollten wir uns fragen, womit wir denn unsere Zeit verbringen. Und ob wir wirklich das tun, was Gott für uns vorgesehen hat. Oder ob wir uns immer nur um das kümmern, was am lautesten nach unserer Aufmerksamkeit schreit. Kennt ihr das? Habt ihr es nicht auch satt, am Ende des Tages so frustriert zu sein, dass ihr euch am liebsten die Haare ausreißen würdet? Ihr wisst, ihr habt den ganzen Tag lang etwas getan, könnt euch aber nicht erinnern, was es war. Es war auf jeden Fall nicht das, was ihr euch morgens vorgenommen hattet. Okay, dann schaut mich mal an, während ich euch einen Teil der Lösung nenne. Ihr selbst seid die Lösung. Nur ihr könnt daran etwas ändern. Vielen gefällt diese Antwort nicht. Ich bete, dass Gott eingreift. Nein, nur ihr könnt das Problem lösen. Nur ihr. Das kann ich den ganzen Abend lang wiederholen. Nur ihr könnt das Problem lösen. Einmal beklagte ich mich über meinen vollen Terminkalender. Ich habe so viel zu tun. Da würde ja jeder verrückt werden, der so leben muss wie ich. Da sagte der Heilige Geist auf einmal zu mir, du hast den Terminkalender gemacht. Wenn er dir nicht gefällt, dann ändere ihn. Kommt, ich möchte, dass bei einigen Menschen heute es Klick macht. Gott möchte nicht, dass wir ständig frustriert sind. Dass wir gestresst sind. Dass wir jammern und klagen, weil wir so unter Druck stehen und so viele Erwartungen erfüllen müssen. Wer hat denn gesagt, dass ihr alles tun müsst, was die Leute von euch erwarten? Gibt es einen Bibelvers, der das sagt? Nein. Im Gegenteil, die Bibel lehrt uns, dass wir der Leitung des Heiligen Geistes folgen sollten. Bemüht euch, Gott zu gefallen, nicht Menschen. Okay? An diesem Wochenende wollen wir das Thema aus verschiedenen Perspektiven betrachten. Es geht darum, ein fruchtbares und erfülltes Leben zu haben. Ein Leben ohne Reue und Bedauern. Ein Leben, bei dem wir an den meisten Tagen abends ins Bett gehen, ohne zu bereuen, wie wir unsere Zeit verbracht haben. Nicht, dass immer alles perfekt sein wird. Aber wir können zumindest so weit gefestigt sein, dass wir uns nicht ständig von äußeren Einflüssen hin und her reißen lassen. Wir können zielgerichtete Menschen sein, die an Dingen dranbleiben und am Ende des Lebens etwas vorzuweisen haben, statt am Ende zurückzuschauen und zu bereuen, dass wir unsere Zeit nicht anders genutzt haben. Aus dem Grund wollen wir heute darüber sprechen, weise mit unserer Zeit umzugehen. Könnt ihr zustimmen? Gut. Ja, das klingt vielversprechend, nicht wahr? Also, ich werde diesen Button das ganze Wochenende tragen, um euch herauszufordern, mit euren Ausreden aufzuhören und euch nicht länger vor dem zu drücken, was ihr tun solltet. Och, ich habe schon ein ganzes Jahr lang nichts mehr von dir gehört. Was ist los? Oh, ich habe einfach zu viel zu tun. Ich habe dich die letzten Monate gar nicht mehr im Gottesdienst gesehen. Wo hast du denn gesteckt? Ach, ich habe einfach keine Zeit. Hab viel Stress, viel um die Ohren. Ich habe dich schon seit 2 Monaten nicht mehr im Fitnessstudio gesehen. Wolltest du nicht regelmäßig Sport machen? Ja, aber ich hatte einfach zu viel zu tun. Viel zu tun, womit? Damit dir alles wieder anzufuttern, was du abgenommen hattest? Also, wir wollen dieses Thema anpacken und mal sehen, ob wir frei werden können. Ehrlich, das ist unsere große Ausrede. Ich habe keine Zeit. Dabei tut das überhaupt nichts zur Sache. Gott hat uns nicht beauftragt, viel zu tun. Die Frage ist, bringen wir gute Frucht? Was ist das Ergebnis unseres Lebens? Versuchen wir jeden Tag über die Runden zu kommen oder führen wir ein Leben, auf das wir stolz sein können, das uns erfüllt und zufrieden macht? Und haltet euch fest, dass wir gründlich genießen können. Wow! Wenn man älter wird, fängt man an, Zeit anders wahrzunehmen. Das kann ich euch versprechen. Wir haben hier Kinder, die noch keine 10 Jahre alt sind. Und dann haben wir hier Menschen, die schon in einem erheblich fortgeschrittenen Alter sind. Bei uns zu Hause nennen wir das reif, das Wort alt benutzen wir nicht. Ich weiß nicht, ob man jemandem, der in seinen 20ern ist, den Glauben ausreden kann, er habe alle Zeit der Welt. Die Wahrheit ist jedoch, keiner von uns weiß genau, wie viel Zeit er hat. Und wir sollten aus jedem Tag das Beste herausholen. Zeitverschwendung ist nicht klug. Die Zeit ist ein interessanter Rohstoff. Wir alle haben jeden Tag genau gleich viel davon. Leute meinen, sie hätten nicht genug. Dabei ist es doch offensichtlich, dass wir genug haben, weil Gott uns diese Menge an Zeit gegeben hat. Er hat uns 24 Stunden am Tag, 7 Tage die Woche, 365 Tage im Jahr gegeben und sagt im Prinzip zu uns, mehr Zeit braucht ihr nicht, um alles zu erledigen, was ich von euch möchte. Ihr habt Zeit, ein ausgeglichenes Leben zu führen, zu arbeiten, aber auch euch auszuruhen, zu spielen, Gott anzubeten. Ihr habt Zeit für Beziehungen. Das Leben kann ausgeglichen sein. Es gibt genug Zeit für alles. Also hört auf zu sagen, ich habe nicht genug Zeit. Wenn schon, dann sollten wir lieber sagen, ich gehe mit meiner Zeit nicht gut um. Ich weiß, einige denken jetzt vielleicht, was hat das denn mit dem christlichen Glauben zu tun? Ich dachte, das wäre hier eine christliche Veranstaltung. Nun, Jesus selbst hat viel über Zeit geredet. In Prediger heißt es, dass alles seine Zeit hat. Es gibt für alles eine gesetzte Frist. Geboren werden hat seine Zeit, wie auch das Sterben. Weinen hat seine Zeit, wie auch das Lachen. Buchstäblich alles hat seine Zeit. Die einzige Zeit, die ich da nicht sehe, ist die Zeit für Zeitverschwendung. Das ist nicht Teil der Liste. Da steht nicht, und die Zeitverschwendung hat ihre Zeit. Einmal ertappte ich mich selbst dabei, wie ich sagte, oh, ich verschwende zu viel Zeit damit. Und dann nannte ich etwas, von dem ich meinte, dass es zu viel Zeit auffraß. Und dieser Satz tönte mir danach wieder in den Ohren. Ich verschwende meine Zeit. Genau das tun wir. Wir verschwenden sie genauso, wie wir Geld verschwenden. Wenn man Geld ausgibt, bekommt man es nicht wieder zurück. Also sollte man es für etwas ausgeben, das sich wirklich lohnt. Und genauso müssen wir unsere Zeit einordnen. Wir geben sie aus und nachdem wir sie ausgegeben haben, können wir sie nicht wieder zurückbekommen. Also sollten wir sie für etwas ausgeben, das gute Frucht in unserem Leben hervorbringt. Diese Konferenz ist ein gutes Beispiel. Einige von euch haben viel auf sich genommen, um hier zu sein. Ihr seid teilweise von weit her gekommen. Ihr gebt Geld aus, um in einem Hotel zu übernachten. Ihr habt euch Urlaub nehmen müssen. Andere von euch mussten das vielleicht nicht, weil ihr hier in der Nähe wohnt, aber ihr habt euch den Abend freigenommen, um hierher zu kommen. Einige von euch werden auch noch zu den anderen Veranstaltungen dieser Konferenz kommen. Ihr gebt von eurer Zeit, um hier teilnehmen zu können. Ihr gebt eure Zeit und was bekommt ihr dafür? Nun, ihr werdet innerlich erfrischt. Und einige von euch werden ihr Leben Jesus anvertrauen. Einige von euch haben die Zeit investiert, hierher zu kommen, und ihr bekommt dafür ein ganz neues Leben. Eure Sünden werden euch vergeben, euer Name wird ins Buch des Lebens geschrieben. Einige von euch werden die von Gott dringend benötigte Wegweisung bekommen. Einige von euch werden neue Freundschaften schließen. Einige von euch werden Gottes Heilungskraft erleben. Einige von euch werden Wahrheiten entdecken, die euch befreien. Und alle, davon bin ich überzeugt, werden ermutigt werden. Ich investiere meine Zeit, um das hier zu tun. Und wenn ich fertig bin, werde ich müde sein. Aber, oh, ich werde auch zufrieden sein. Es gibt kein Gefühl, das so befriedigend ist, wie nach einer dieser Konferenzen nach Hause zu kommen, mit einem müden Körper, aber einer gesättigten Seele. Ich sage euch, was schlimm ist, wenn man einen müden Körper hat, frustrierende Gedanken, enttäuschte Gefühle und eine unerfüllte Seele. Das ist die Art von Müdigkeit, die wir gerne aus unserem Leben streichen dürfen. In der Bibel steht, dass Jesus uns zur Weisheit geworden ist. Wir haben Gottes Weisheit in uns. Also frage ich euch, warum sind so viele Menschen frustriert?

Warum ist Ihr Leben derart außer Kontrolle? Warum verschwenden Sie so viel Zeit, sind gestresst und fühlen sich unter Druck gesetzt? Wisst ihr warum? Weil Sie auf all die Stimmen hören, die von außen auf Sie einreden, statt auf die Stimme Gottes in Ihrem Inneren. Ich kann euch sagen, wenn ihr Frieden haben wollt, müsst ihr in Kauf nehmen, dass der eine oder andere wütend auf euch ist. Ich versuche das nochmal auf dieser Seite des Saales. Ich verstehe eure Befürchtungen, aber es stimmt trotzdem, wenn ihr Frieden haben wollt, müsst ihr zu einigen Leuten Nein sagen, die sich ein Ja von euch wünschen. Und das wird ihnen nicht gefallen, sie werden es nicht verstehen. Aber es ist nicht eure Aufgabe, jedermann glücklich zu machen und dabei Gott nicht zu gehorchen und euch selbst zu verlieren. Es ist Zeit, dass ihr das Leben lebt, das Gott für euch vorbereitet hat, und der Mensch werdet, den Gott sich gedacht hat. Und Menschen, die euch lieben, die wirklich eine Beziehung zu euch wollten, statt euch nur auszunutzen, die werden Verständnis dafür haben, wenn ihr sagt, ich glaube, Gott möchte, dass ich das und das tue. Ein Freund, der sich mit dieser Antwort nicht zufrieden gibt, ist vermutlich jemand, der selbst nicht auf Gottes Stimme hört. Ihr dürft ruhig sagen, die Party hört sich toll an und ich weiß, du würdest mich gern dabei haben, aber ich glaube, ich würde meine Zeit da nicht optimal nutzen. Es gibt momentan andere Dinge, die mir vorrangig wichtig sind. Wirklich, wenn ihr euch Frieden wünscht, müsst ihr auch Nein sagen können, statt immer Ja zu sagen, weil ihr dazugehören und nicht ausgeschlossen werden wollt und weil ihr wissen möchtet, was los ist. Ich weiß nicht, wie ihr so seid, aber ich musste früher in alles meine Nase stecken. Ich musste unbedingt wissen, was los war. Aber ich habe herausgefunden, dass ich mehr Frieden habe, wenn ich nicht alles weiß. Inzwischen bin ich ein richtiger Fan des Nichtwissens. Richtig verinnerlichen werden wir etwas nur, wenn wir es wiederholt in uns aufnehmen, wenn wir uns immer und immer wieder damit auseinandersetzen, bis die Information vom Kopf ins Herz gerutscht ist. Seht ihr,